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2: Dit ist die Tinja-Sending von SW Radio Segenswelle. 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

Dit wie de Tinja-Sending von SW Radio Segenswelle mit Irene Schiermacher. Und ich würde mich freuen, wenn du bei der nächsten Tinja-Stund weiter dabei bist. Und vielleicht nicht allein. Hier kannst du deine Freund dort anladen. Ob weiter hier.

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0: 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Und wenn ihr uns auch an den Tisch hättet wollen, dort könnt ihr ganz leicht über WhatsApp machen. Die Nummer dafür ist plus 49, das ist die Fährwahl für Deutschland, und dann 5231-500-5988. Der Kontakt über Telegram ist Segenswelle. 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Nun verabschiede ich mich von euch, ich wünsche euch einen gesegneten Tag, bleibt gesund und bleibt neugierig. 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
1: 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Wir haben gesündig Unrecht getan, sind gottlos gewesen und abtrünnig geworden. 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Du, Herr, bist gerecht, wir aber müssen uns schämen. 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

0: The clock is saß mit 30 Minuten.
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1: 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Ich habe auch noch immer wieder Entscheidungen gemacht. Also diese Sache lohnt ich nur in meinem Leben doch.
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1: Also das ist eine Sache, die nicht für mich aus dem Christ gehört. Also dann lohnt ich das doch. 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
0: 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Nun verabschiede ich mich von euch, ich wünsche euch einen gesegneten Tag, bleibt gesund und bleibt neugierig. 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